0: Kraftwerk schmarrn. Wir können doch nicht singen, horch, was kommt von draußen rein.
1: Wieso, was ist los? Bist heiser.
0: Na, wir sind ja schon draußen. Da können wir ja nicht hören, was von draußen reinkommt.
1: Was, dann singen wir so.